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Menschen würden von nun an nur noch Dinge tun, die wir wirklich gerne tun, sprich aus Liebe handeln und fortan all das lassen, was wir hassen, was wäre dann? Dann gäbe es in unserem Land endlich gutes Fernsehen, weil die Fernsehmacher Fernsehen machten, das sie selber gern sehen. Statt um die Quote, um die sich dort alles dreht, ginge es auf einmal nur um pure Qualität. Des Weiteren fehlte dann hierzulande jede Spur von leblos hingerotzter Zweckarchitektur. Plötzlich wären unsere Städte Stätten der schieren Freude statt Ansammlungen kalter, deprimierender Gebäude. Es gäbe keine nervtötende Werbung mehr, weil sie ohnehin komplett überflüssig wäre, denn ausnahmslos jedes Produkt, das existiert, wäre dann mit Hingabe und Liebe produziert. Die Werber würden nicht mehr ihr Talent verschwenden, sondern sich fortan der guten Sache zuwenden, einer Sache, die sie künstlerisch und inhaltlich erfüllt und eben nicht mehr Werbung machen für Nestlé oder die Bild. Plötzlich handelten wir alle aus authentischem Gefühl und nicht mehr aus Angst und marktwirtschaftlichem Kalkül. Wir folgten unseren Herzen und unseren Gelüsten, statt das zu tun, von dem wir glauben, dass wir es tun müssten. Wir würden uns entfalten und neu gestalten und nicht mehr tun, was unsere Alten für richtig halten, die sich klammern an vermeintliche Tugenden und Sitten, unter denen sie absurderweise selber früher litten. Wir trauten uns, wir selbst zu sein und unkonventionell und studierten kaum noch Jura oder BWL oder, sagen wir so, Betriebswirt oder Jurist. Wird da nur noch der, der das auch wirklich gerne ist? Wir alle würden einen Beruf ausüben, den wir wirklich gern tun und von ganzem Herzen lieben. Die gute Laune würde steigen, ganz egal wohin man guckt und ganz nebenbei auch das Bruttosozialprodukt. Richtigen Leute wären Ärzte oder Richter, Lehrer und Beamte, und die Falschen wären nicht da. Die richtigen Leute wären Bäcker oder Banker, Krankenschwestern oder Staatenlenker. Erst die Arbeit, dann das Vergnügen. Diesem Dogma bräuchten wir uns nicht mehr fügen, denn das Vergnügen fänge ja dann für uns direkt schon bei der Arbeit an. Und wie schön ist es, wenn man bei einem Menschen erkennt, er brennt für was er tut und ist in seinem Element. Und wie schön ist es, sich mit solchen Menschen zu umgeben, die für das, was sie tun, leben. Ich glaube, das ist echt das Schönste, was es gibt, wenn man das, was man tut, leidenschaftlich liebt. Man tut damit nicht nur sich selbst einen Gefallen, sondern letzten Endes allen. Vermutlich sagen sie, das funktioniert doch nie. Naive Hirngespinste, reine Utopie. Wenn alle täten, was sie lieben, wo kämen wir denn dahin? Das hat doch alles überhaupt gar keinen Sinn. Wir unterwerfen uns lieber weiterhin dem Joch, denn das kann ja gar nicht klappen. Was, wenn doch?

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Dies ist die Befragung eines Kriegsdienstverweigerers durch den liberalen und zuvorkommenden Kammervorsitzenden. Also, Sie berufen sich hier pausenlos aufs Grundgesetz. Sagen Sie mal, sind Sie eigentlich Kommunist? Ja, Sie dürfen sitzen bleiben. Überhaupt, wir sind hier ziemlich liberal. Lange Haare, Bärte, Ketten, Ringe haben wir alle schon gehabt. Aber in die Akten scheißen mögen wir hier nicht. Marx und Engels haben Sie gelesen, sagen Sie. Und sagen Sie, verstehen Sie das denn? Sie haben doch bloß die Volksschule besucht. Na, nur regen Sie sich nicht gleich auf. Dafür können Sie ja nichts. Lesen dürfen Sie ja, was Sie wollen, überhaupt. Hier darf jeder machen, was er will. Im Rahmen der freiheitlich-demokratischen Grundordnung, versteht sich. Ja, Soldat sein, das will heute keiner mehr, kann ich auch verstehen und ich selber hätte keine Lust. Aber Gründe haben müssen wir dafür. Na, nun fangen Sie nicht wieder an mit Imperialismus, den zwei Kriegen und die alte Klasse ist noch immer an der Macht. Und Sie wollten nicht für die Kastanien aus dem Feuer holen, das verstehen wir ja, mag auch alles richtig sein, interessiert uns aber nichts. Das ist nämlich Politik. Hier interessieren nur Gewissensgründe, was das ist. Hört sich zwar sehr grausam an, trifft den Nagel aber auf den Kopf, nämlich ob sie töten können oder nicht. Ja, hier darf jeder machen, was er will, im Rahmen der freiheitlich-demokratischen Grundordnung, versteht sich. Also fangen wir mal an. In der Kirche sind sie nicht, auch nicht in der anerkannten Sekte. Sehen Sie, da wird schon schwierig mit Gewissensgründen. Einen haben wir mal hier gehabt und der machte auch Buddhist. War so ein Typ mit Glatze, aber durchgekommen ist der schlaues Galtchen. Also passen Sie mal auf, ich werde jetzt Ihr Gewissen prüfen. Nehmen wir mal an, Sie gehen spazieren mit Ihrer Freundin nachts im Park. Plötzlich kommt eine Horde Russenstock besucht. Halt, sagen wir ein Trupp Amerikaner, schwer betrunken und bewaffnet nachts im Park, machen sich an Ihre Freundin ran. Sie haben eine MP dabei. Na, was machen Sie? Was sagen Sie uns da? Sie verbitten sich dieses Beispiel? Meinetwegen, bitteschön. Hier darf jeder machen, was er will. Im Rahmen der freiheitlich-demokratischen Grundordnung, versteht sich. Schön, die Russen und Amerikaner fallen also weg, die Chinesen sicher auch. Und mit Negern brauche ich gar nicht erst zu kommen. Lassen wir das eben. Nehmen wir einfach ein paar ganz normale Kriminelle. Schwer betrunken und bewaffnet nachts im Park, machen sich an ihre Freundin ran. Sie haben wieder die MP dabei. Na, was machen Sie? Sagen Sie uns bloß jetzt nicht, Sie fallen auf die Knie und beten. Denn mit sowas kommt hier keiner durch, der Marx und Engels liest. Was sagen Sie uns da? Ich rede die ganze Zeit von Politik. Das ist aber wirklich komisch. Bilde einen Fall, so richtig auf Sie zugeschnitten. Baue Ihnen auch noch goldene Brücken, aber Sie aber. Hier darf jeder machen, was er will. Im Rahmen der freiheitlich-demokratischen Grundordnung, versteht sich. So, nun wollen wir aber wirklich wissen, was sie tun. Also nochmal, ein paar schwere Jungen, schwer bewaffnet und betrunken, nachts im Park, machen sich an ihre Freundin ran. Sie haben wieder die MP dabei. Na, was machen sie? Was sagen sie uns da? Sie wehren sich, weil sie ja in Notwehr sind. Ätsch, das ist aber falsch, durften sie nicht sagen. Richtig ist die Antwort nämlich die, ich werfe meine Waffe fort und dann bitte ich die Herren, mit der Vergewaltigung doch bitte aufzuhören. Was sagen Sie uns da? Sie kämen als Soldat doch nie in eine solche Situation. Fangen Sie schon wieder an, ist doch Politik, hat doch mit Gewissen nichts zu tun. Ja, Grundgesetz, ja Grundgesetz, ja Grundgesetz. Sie berufen sich hier pausenlos aufs Grundgesetz. Sagen Sie mal, sind Sie eigentlich Kommunist? Naja, hier darf jeder machen, was er will. Im Rahmen der freiheitlich-demokratischen Grundordnung, versteht sich.

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dass dieser Satz da unmöglich ist. Und wenn ihn der Umständige dazu Sophia Loren sagt, oder wie diese Weiber jetzt heißt, dann kann ich es auch wieder sagen. Dann kann auch wieder Ruhe sein. Dann kann man auch wieder andere einfache Sachen sagen. Dann kann man auch wieder andere.

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Vor unvorstellbar langer Zeit, als die Menschen noch am ganzen Körper behaart waren, als sie noch keine Sprache hatten und sich nur durch lautes Bellen, wildes Gestikulieren und heftiges Stampfen untereinander verständlich machen konnten, da drehte sich alles nur um eins, ums Fressen, um nichts als ums Fressen. 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

Aber ein Tier blieb lange Zeit unerreichbar für sie, für die Menschen damals, vor unvorstellbar langer Zeit. Es flog hoch oben am Himmel oder saß hoch oben in den Baumwipfeln, der Vogel. Und weil sie auch ihn fressen wollten, mussten sie sich was ganz Besonderes einfallen lassen. Und weil die Menschen halt immer ein bisschen gescheiter wurden, fiel ihnen was ein. Sie bedienten sich seiner Sprache. 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

0: Verehrte Eltern und hochverehrte Eltern, auch die Jüngeren unter den Elterneltern, seien Sie alle willkommen. Desgleichen oder ebenso die geschätzten Kollegen und Kollegen des Lehrkörpers. Nicht zu vergessen den wackeren Hausmeister Krawalke. Und last not least, liebe Abiturienten, lassen Sie mich mit einem Dichterwort unseres unvergessenen ehemaligen Schülers Abjank 28, unseres lieben Klöppelmeiers beginnen, der da sagte: Wenn dich dem Leben tritt, tritt zurück. Was können wir daraus lernen? Unsere Anstalt neigt fußend auf dem humanistischen Bildungsideal des bereits zitierten Klöppelmeiers zu der Ansicht: Nur wer die Breite kennt, sieht nicht dem Nächsten. Oder doch? Im Gegenteil, möchte ich sagen. Sie, liebe Abiturienten, treten nicht unvorbereitet in das, was man leichtsinnigerweise dem Leben nennt. Ich frage Sie, was ist denn nun dem Leben? Meine Damen und Herren, Sie wissen es, ich weiß es, aber viele wissen es nicht. Und deshalb ist unsere vornehmste Aufgabe, den ausscheidenden Schülern dieses Wissen zu vermitteln. Daher gilt mein Appell all denen, die nunmehr dieses unverbrauchte junge Leben in ihren Händen halten und es zur Reife führen werden. Das Rüstzeug ist da, wo ist der Acker? Oder, um es mit Klöppelmeier zu sagen, futura sunt viris doctis.
1: 23.01. Um 5.15 Uhr aufgestanden, in der Hoffnung, einer der Ersten zu sein, erhielt Wartenummer 4008 drei Nummern besser als gestern. Mussten heute 2 Stunden auf die VDLS warten.
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1: Wieder kein Glück gehabt. Während der Wartezeit mit Micha und Fuzzi über Hegels Prinzip der Unwahrscheinlichkeit diskutiert, reden schon seit 2 Jahren über dieses Thema, wieder nichts mehr rausgekommen.
3: 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Doch nach 13 langen Schülerjahren wäre das doch ein zu kühner Schritt.
1: Zehnte, siebte. Die von der Uni haben Semesterferien, hatte endlich Gelegenheit, im Verlaufe einer Führung einen Hörsaal zu sehen. War beeindruckt. Fahre übermorgen selber in Urlaub und hoffe, noch einen Zeltplatz in der Nähe des Studentendorfes Requerskant in Paze zu finden. Pitt ist dort. Hatte vor Jahren ungeheures Glück und erwischte einen der wenigen BZ-BZ-VPA.
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1: Dieser Glückspilz.
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1: Elfter, elfter. An der Uni ist Kostümfest. Habe mein Sparschwein geschlachtet, um einen Fensterplatz zu kaufen. Pitt ist nicht mehr dabei. Hat seinen BZ-BZ-VPA für 500.000 Mark weiterverkauft. Meine letzte Hoffnung ist die Jahreslotterie. Vielleicht klappt's diesmal. Außerdem noch heute Nachmittag mit Uschi verabredet, Tochter von Professor M., Dozent für angewandte Ästhetik. Sieht schlimm aus, soll aber Beziehungen haben, sagt man.
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1: 23.12. Morgen ist Weihnachten. Wie schon in den letzten 2 Jahren auch diesmal kein Glück in der Lotterie gehabt. Ich bezweifle, ob da alles mit rechten Dingen zugeht. Mein Antrag auf Beitritt in den VFSA,
2: Verband zur Förderung studienwilliger Abiturienten,
1: ist angenommen worden, nachdem ich den Jahresbeitrag im Voraus entrichten konnte. Ungeachtet dessen erwäge ich ernsthaft etwas anderes zu versuchen und das Angebot von Pitt anzunehmen, gegen entsprechendes Entgelt 2-mal in der Woche seinen Hund auszuführen.
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Daniela Dieteris an der Violine.

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0: schönste Zeit. So ein Scheiß. Urlaub ist die schönste Zeit. Ja, darauf hat man sich nur jahrelang gefreut. Und jetzt alle!
1: Und jetzt zu etwas Krimi-Rock.

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So, mit diesem guten alten Schmuddelkinderlied spielen wir uns ein. Wir, das sind außer mir die Headband aus Köln, der Jan Reimer Gitarre. Der Kläusel Quietschau am elektrischen Bass. Men Breuer am Schlagzeug. Und der Uli Rademacher aus Hamburg Mundharmonika. So, und jetzt wird's aktuell politisch, sozusagen politbardenpolitisch. Nämlich, nach dem neuen Kriegsdienstverweigerungsrecht war die unsäglich alberne Gewissensprüfung abgeschafft. Aber das Bundesverfassungsgericht, also die schwarz-braunen Richter in den roten Roben, haben das neue Kriegsdienstverweigerungsrecht für verfassungswidrig erklärt. Und das heißt, die unsäglich alberne Gewissensprüfung ist wieder Voraussetzung für die Anerkennung als Kriegsdienstverweigerer.

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0: Das Au! Gib mir mal meine Jacke. Ciao.
1: Oh, vielen Dank. Pickel.

0: sind Leute angeklemmt.
1: Keine, die wir kennen.
0: 5 Meter hohe Flammen, voll das Abenteuer, yeah, ey, toll, wir sind hier die Ersten, noch vor der Feuerwehr. 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

erste Reihe. Schade, gerade jetzt hab ich die Kamera nicht dabei. Das kleine Kind versinkt und ertrinkt. Na, wo war denn wieder der Rettungswagen, das frage ich Sie. Ja, Sie haben völlig recht, man hätte es vermeiden können. Aber die sind ja immer zu langsam, typisch. Man könnte ja selber helfen, aber seien wir doch mal ehrlich. Das ist für uns Gaffer viel zu gefährlich. Hätte ich zum Hilfe leisten, mich aufs Eis verirrt, weiß ich, dass wenn ich jetzt auch einbrech, mir keiner helfen wird. Teufelskreis, hör mein Geheiß, begib dich nie auf dünnes Eis. So mal jetzt ganz allgemein gesprochen, quasi als Metapher. Ich bin ein Gaffer, für mich war's schon wie geschaffen als Beruf. Ich bin ein Gaffer.

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0: Er wirkte irritiert. Sprang aber trotzdem.
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0: Gaffen ist nicht nur ein spannender Sport. Nein, im Unglücksort Tourismus halt ich auch noch den Rekord. 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

Nicht nur, dass Manni einen ganz exzellenten Ton macht. Nein, Manni schneidet, wie gesagt, auch der Tourneemannschaft die Haare. Manni dirigiert auch für Lilienthals Traum schon mal die Berliner Philharmoniker. Und wenn ihn der Hafer sticht und man uns ein Klavier borgt und sie noch einen Augenblick Zeit haben, dann begleitet er mich.

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Liebe Schlagerfreunde, ich möchte Ihnen eine Schallplatte ans Herz legen. Das ist eine Wohltätigkeitsplatte. In Seenot, in Seenot. Das ist eine Schallplatte für Menschen, die sich auf den Meeren dieser Welt in Seenot befinden. Es ist eine Platte für Menschen, die untergegangen sind, untergehen oder untergehen werden. Auf dieser Schallplatte singen und tanzen Künstler, die untergegangen sind, untergehen und untergehen werden. Schiffbrüchige, liebe Schlagerfreunde, müssen auf vieles verzichten, was uns heute selbstverständlich erscheint. Herd, Kühlschrank, Fernbedienung, Schiff. Verzicht. Heißt es auch, Künstler auf dieser Platte zu sein, wie zum Beispiel Bernd Klüver, der Junge mit der Mundharmonika. Was macht der eigentlich heute? Ich darf sagen, es geht ihm nicht so gut. Er arbeitet mittlerweile im Reformhaus und muss dort Kunden abwimmeln. Da kommen also Kunden ins Reformhaus und fragen, Herr Klüver, haben Sie Vollkornschraubenschlüssel? Und dann musste Herr Klüver sagen, nein, die sind aus, die Vollkornschraubenschlüssel haben sich nicht durchgesetzt, die waren zwar sehr gesund, brachen aber immer ab. Und Heiner Müller hat gesagt, die Theater sollten alle ein Jahr lang dicht machen, die Künstler sollten in sich gehen und warten, ob sie jemand vermisst. Entschuldigung. Oh. Ich bin reif für die Insel. Ich bin reif. Überall. Tut mir leid. Zu mehr hat es nicht gereicht. Ich fand es ganz nett bis jetzt. Ich habe meine 20 Minuten gefüllt, aber ich bin einfach nicht fertig geworden. Ich hatte, um genau zu sein, Burnout. Ja. Ich bin reif für die Insel. Ich habe mich 4 Wochen in meine Wohnung eingeschlossen, 4 Wochen, um dieses Programm also zu schreiben und saß dann zu Hause rum und sag, 4 Wochen, gut, komm, jetzt, wie heißt das Ding? Robinson Crusoe Konzert, jetzt fang an. Ne? Robinson Crusoe Konzert, die Plakate hängen schon, da kommen Leute, ne? Jetzt fang an. Ich hatte nichts. 4 Wochen ist doch eine Ewigkeit, dir fällt doch sonst immer was ein. Ne? Dir fällt doch immer was ein. 4 Wochen, jetzt fang an. Und dann saß ich zu Hause am Klavier und hab gesagt, komm, jetzt fang an.

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Fällt aus, Karten behalten ihre Gültigkeit. Kann ja sogar sein, heute zumindest. So, wie heißt das? Nein, das Programm heißt... Nee, es muss ja heiter sein, muss ja heiter sein. Ne? Der Titel ist die halbe Miete, das Programm heißt... Teilchenphysik. Wir beschleunigen eine Nussecke. Das ist toll, machen wir. Das ist gut, da kommen sie, da kommen sie, da kommen sie. Und dann saß ich da, nee. Und mir fiel nichts ein. Ich saß zu Hause rum und woher soll es auch kommen? Ne? Ich habe 250 Auftritte im Jahr. Ne? Dann muss ich noch meine Steuererklärung machen. Die dauert ja schon 4 Wochen. Ich weiß gar nicht, wo ich es herholen soll. Ne? Und das war's.

0: Sie lag nur da und er schlief. Dankeschön. Vielen Dank. Vielen Dank. Merci.
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Dies ist ein Lehrstück von vier Partisanen. Uraufgeführt im Mai 68 mit einer Nutzanwendung für uns in der letzten Strophe.

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0: Herzlich willkommen, Helfen 2. Da sind wir wieder. So. Grandmaster Flash, Africa Bambaata und Cool DJ Herd. Wir drei haben den Hip-Hop erfunden in der Bronx. Das war die Bronx.
1: Ja, New York, New York.
0: Natürlich. Genau. Jetzt können wir das mal wieder analysieren. So. Genau. Jetzt schauen wir, das ist jetzt die Bronx. Das ist jetzt Bronx, ne? Franz, würdest du mal bitte performen hier?
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0: Weiter.
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0: Einen kurzen Applaus für Mr. Franz. Franz, danke. Das. So. Ich sag mal so, es mag ja einiges im Argen gelegen haben in der Bronx, aber der Endreim war sauber. Folgendes. Wahrscheinlich hat die halbe Bronx beim Goethe-Institut gearbeitet, anders kann ich mir das gar nicht erklären. Ne? Das war Street Credibility, das war ein sauberer Endreim, sonst kann man da gar nicht mitmachen. Das war das. Und das ist der Ursprung. Was ist da passiert in der Zwischenzeit? Wie kann man seine Herkunft so verleugnen? Ich wollte eines noch sagen, ich mache ja sonst selten Werbung, aber ich mache mal eine Ausnahme, das gibt's beim Merchstand, das ist nicht von mir, das ist von einem Freund von mir, der macht Schüttelreime, ne? Und Schüttelreime sind auch sehr sauber, das muss man wirklich sagen, und der ist fanatisch, der hat schon 4000 Schüttelreime sich ausgedacht und hat mich irgendwann angerufen und gesagt, darf ich dir jeden Tag einen schicken, ne? Ich habe gesagt, ja, schick einfach, ne? Malte macht am Morgen Sachen, die mir langsam Sorgen machen. Ja, gut, schick her, ne? Sauber, ne? Und dann, was mir am Morgen Trost bot, war ein belegtes Toastbrot. Nee, mach, schick. Wer Böller in der Faust zündet, sie danach zerzaust findet. Ne? Mach, nee, ist gut. Mandy hasst den Handymast. Nee, schick's rüber. Ne? Ich will erst in die Pizzeria und dann in deine Rezepia. Na komm, schick, nee, schick's rüber. Es ist Sauberkeit und deshalb, es ist käuflich zu erwerben, es ist für einen guten Zweck, für den sauberen Endreim. Hier, besorgt euch das, ne, so.
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0: 1943, kurz vor dem Ende der Nazi-Diktatur, wurden die Geschwister Sophie und Hans Scholl und vier weitere Mitglieder der Widerstandsbewegung, die Weiße Rose, in München hingerichtet.
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0: Ja, Schatz, ich mach die Türe zu. 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Ja, Schatz, ich geh schon. 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

Es ist ja so, bei den Liebesliedern gibt es ja auch noch eine Vorstufe, die auf den Plan tritt, bevor man überhaupt von Liebesliedern sprechen kann. Ich nenne sie Kategorie 0. Sie lässt sich etwa so zusammenfassen. Ich bin total in dich verliebt. Und das auch nun schon ewig. Es wäre nur schön, wenn du es mal bemerken würdest.

Susanne, ich habe in Italien ein Kind angefahren. Jetzt will die Mafia 7 Millionen Euro von mir. Ich habe aber nur 3. Gibst du mir 4? Da muss man auch erstmal drauf kommen, ne? Ja. Da in der Hotelbar, da saß so eine alte Frau immer rum, ne? so eine ältere Dame, muss man sagen. Und das war, stellte sich dann heraus, das war eine alte Milliardärin. Ne? Und solche Leute trifft man ja eher selten, ne? Die gibt es ja nicht so häufig. Und die war aber sehr nett, die hat sich dann mit mir unterhalten so und hat gesagt, Herr Grebe, ich als Milliardärin, das Wichtigste ist echt, immer auf dem Teppich bleiben. Ne? Man darf nie vergessen, wo man hergekommen ist. Ich sage immer, die erste Milliarde ist immer die schwerste. Ne? Und das sage ich auch immer, bei meinem Chauffeur sage ich auch immer, Franz, wer die Millionen nicht ehrt, ist die Milliarde nicht wert. Da sagt er, stimmt, sehe ich genauso. Ne? So war die. Die hat gesagt, mein Mann ist ja auch Milliardärin. Ne? Der ist auch so bescheiden. Aus Prinzip, kein Lippenstift, keine Partys, immer flache Absätze. Ne? Aus Prinzip. Der geht ja auch manchmal in die U-Bahn und trägt Gedichte vor oder hängt mit einer Flasche Bier vor der Trinkhalle ab, einfach um mal wieder am gesellschaftlichen Leben teilzuhaben. Sie können sich das gar nicht vorstellen, wie es bei uns zugeht in unseren Kreisen. Man macht ja nichts mehr selbst. Es gibt da Menschen, die haben einen eigenen Fitnessberater, der für sie joggen geht. Das muss man sich mal vorstellen. Hallo, schau mal, da läuft mein Fitnessberater für mich am Fenster vorbei. So läuft's doch ab, so läuft's ab. Schöner Gigolo, armer Gigolo. Neues aus der Finanzwelt. Ich habe gehört, es gibt einen russischen Oligarchen, einen Aluminiummagnaten, der hatte vor einem Jahr noch 40 Milliarden Euro. Jetzt hat er nur noch 5 Milliarden und ist total traurig. Ich gebe jetzt schon mal das Wort des Jahres 2009 bekannt. Oligarchenarmut. Und die alte Milliardärin, die kannte die Susanne Klatten ja schon länger, ne? Und die hat gesagt, die hatte immer schon ein Doppelleben. Immer schon, ne? Die ist jahrelang früher inkognito in München im Hyatt abgestiegen mit so 2 Packen Sauerteig und hat heimlich im Hotel Brot gebacken. Ne? Man macht ja nichts mehr selbst, das war so. Und dann hat, als das Brot dann im Ofen war, hat die Frau Klatten sich ausgezogen, die hat sich ganz nackig gemacht. Und als das Brot dann fertig war, hat sie den warmen Leib an sich gedrückt und gesagt, lass uns einfach nur sein.

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0: Danke. Dankeschön. Im nächsten Lied geht's um Drogen.
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Die Bibel ist ja heute noch ein gern gelesenes Buch. Steht ja sicher auch viel Schönes drin, aber manches halte ich doch für ausgemachten Unfug. Zum Beispiel die Sache mit dem Nächsten. Liebe deinen Nächsten. Wer soll das denn sein? Mein Nachbar etwa? Na, schönen Dank. Oder auch, du sollst nicht begehren deines Nächsten Haus. Will ich doch gar nicht haben, die Bruchbude. Der räumt ja auch nie auf. Ich finde sowieso, Nachbarn sind ungesund. Entweder sie machen einen Heidenlärm oder sie beschweren sich, dass man selbst welchen macht. Jedenfalls haben sie immer was zu meckern. Also ich halte überhaupt nichts von Nachbarn. Ich will wirklich mit jedermann gut auskommen, aber von Nachbarn halte ich überhaupt nichts. Sie sind neugierig, aufdringlich, wissen alles besser und fahren ein größeres Auto. Also ich sag das mal völlig ohne Vorurteil. Nachbarn sind einfach ekelhaft. Streit und Ärger.

0: gefällt.
1: Dabei bin ich gar nicht fromm. Also alles kann man mir nachsagen, aber das nun wirklich nicht. Aber jetzt mal ein Beispiel. Neulich Abend komme ich nach Hause und was sehe ich? Kein Bier im Eisschrank. Naja, denke ich, klingelst du mal beim Nachbarn und fragst, ob dir den paar Flaschen borgt. Wäre das Einfachste. Aber der kann mich sicher nicht leiden. Neulich hat er mich nicht mal gegrüßt. Das heißt, er hat schon gegrüßt, aber ich nicht. Ich kenne ihn ja kaum. Kann ja nicht jeden kennen. Vielleicht war er es auch gar nicht. Ich weiß eigentlich gar nicht richtig, wie der aussieht. Wahrscheinlich unheimlich gemein. Vielleicht ist er sogar ein Ausländer. Nee, also der beugt mir bestimmt kein Bier. Widerlicher Kerl. Vielleicht schläft er auch schon. Wenn ich ihn dann wecke, zeigt er mich an wegen Ruhestörung oder so. Man kennt ja solche Leute. Oder er hat gerade seine Freundin da und wird furchtbar wütend, dass ich ihn störe. Oder er ist sowieso schon wütend, weil ihn sein Chef heute zusammengestaucht hat. Und ich soll das dann ausbaden. Der ist imstande, der wird täglich. Der greift mich an, der schlägt mich, dieser Lump.

Es kann der Frömmste nicht in Frieden leben, wenn es dem bösen Nachbarn nicht gefällt.

gefällt. Aber das kann er mit mir nicht machen. Mit mir nicht. Ich ging rüber zu ihm und klingelte Sturm. Er machte auch gleich auf. War kein Ausländer. Seine Freundin war auch nicht da. Typisch. Guten Abend, Herr Nachbar. Was verschafft mir die Ehre? Fragte er voller Hass. Wissen Sie, keuchte ich, wohin Sie sich Ihr dämliches Bier gießen können? Welches Bier? Fragte er gespreizt. Na, das Bier, was ich mir von Ihnen borgen wollte, rief ich. Aber davon weiß ich ja gar nichts, log er. Ach, davon wissen Sie nichts. Davon wissen Sie gar nichts. Na, das wird ja immer schöner. Er geiferte, ich trinke nämlich überhaupt kein Bier. Ich bin Abstinenzler. Aha, entlarvte ich ihn. Abstinenzler, das heißt, Sie trinken nur harte Sachen, was? Das hätten Sie auch wirklich gleich sagen können. Aber das ist wieder mal typisch Nachbar. Anstatt mit der Wahrheit herauszurücken, bricht er lieber einen Streit vom Zaun. Aber das habe ich ja von vornherein gewusst.

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2: Als zweite Zugabe würde ich gerne ein Lied für Sie spielen, was ganz Neues. 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Ich glaube sogar, dass sie die Einzige ist, die uns retten kann. Monika.

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Körperfett. Das finde ich gar nicht nett. Heißt das jetzt null Diät? Stufe 2 besteht aus einem Frühstück und Abendessen aus Eiweißpulver, angerührt mit 8 Löffeln Rapsöl und Wasser.

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Schnipp, schnipp, schnipp, schnipp. Ich habe eine Kontaktanzeige gelesen, die ist mir nicht aus dem Kopf gegangen, die ist hier drin. Ne? Die ist aus dem Jahre 1994 und die stand damals in der Jagdzeitschrift Wild und Hund. Ne? Das ist, ja, da gibt es einen Inseratenteil und da inserieren wir, glaube ich, so die oberen 200 inserieren da. Und da stand folgende Anzeige drin. Stand folgendes drin. Chefarzt 59, katholischer Adel, humanistischer Schöngeist mit weltweitem Immobilienbesitz, Eigenjagd in Namibia, sechssprachig, Hauskonzerte sucht, niveauvolle Partnerin, die auch meinen Spleen akzeptiert. Seit einem unverschuldeten Jagdunfall trage ich eine vergoldete und mit Smaragden besetzte Unterschenkelprothese. Und darunter stand, biete Fuhre Mist für Selbstabholer. Das stand alles auf einer Seite. Und als ich das gelesen habe, da dachte ich mir, das kann man sich gar nicht ausdenken. Ne? Und deshalb habe ich für das folgende Lied habe ich nur Original-Kontaktanzeigenschnipsel verschnipselt. Und zwar vom 9. Dezember 2006 aus der Süddeutschen Zeitung und aus der zweiten Hand. Um auch soziales Gefälle in dieses Lied zu bekommen. Und deshalb, und das geht so.

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Danke. Im nächsten Lied geht es um Drogen. Ich muss aber vorher noch eins dazu sagen. Ich könnte mich mit dem Lied strafbar machen, wenn ich das jetzt nicht gleich in der Ansage dazu machen würde. Das Lied wäre dann eine Straftat, weil es ist so, es ist eine Aufforderung zur Vortäuschung einer Straftat. Und die Vortäuschung einer Straftat ist eine Straftat. Damit wäre das Lied eine Aufforderung zu einer Straftat und die Aufforderung zu einer Straftat wäre dann auch eine Straftat. Ich habe mir das von einem Juristen erklären lassen. Der muss das wissen. Deswegen möchte ich wirklich ja vorher sagen, das ist alles nur ganz ironisch gemeint. Das ist eine Idee, die ist ganz witzig, aber man sollte die auf keinen Fall nachmachen. Das heißt, Zöllner vom Vollzug abhalten auf der A4.

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Dummheit ist an sich schon angenehm. 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

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Musikant.

Servus, Wälder. 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Jetzt nehmen Sie die Pistole in die rechte Hand und ziehen mit der linken das Verschlussstück bis zum Anschlag zurück und lassen es wieder los. Jetzt befindet sich die erste Patrone im Lauf.

letzten Einkäufe gemacht. Der Dienst geht heute bis kurz vor 8. Freitag, der 23. Dezember. Ein Blick aufs Vorfeld, es schneit.

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Sehr schön. Achso, wo jetzt gerade das Licht an ist, für meine Privatstatistik. Wer von euch war im letzten Jahr oder in diesem Jahr freiwillig im Deutschen Stadttheater? Bitte mal Hand hoch. Freiwillig. Da gehen wir hin. Guck mal, das Licht aus, Franz, ist traurig. Das ist einfach sehr traurig. Ja, es ist nämlich so, laut Statistik gehen nur noch 2% der Bundesbürger ins Theater, ins Stadttheater. Das sind, wir sind hier 1500. 2%, das sind 30. Das ist die erste Reihe. Der Rest ist gar nicht da. Das ist die Wahrheit. Und für diese erste Reihe singe ich jetzt ein Lied über das Deutsche Stadttheater. Und zwar habe ich mal Interviews von 5 Top-Regisseuren in diesem Land zusammengehäckselt. Will damit sagen, nichts ist von mir bei dem nächsten Lied. Es ist dokumentenecht, um mal so einen kleinen Einblick zu geben in dieses randständige Unternehmen Theater. Wo haben wir es denn hier? Geht los. Also ich bin, sagen wir mal so, echt gut unterwegs. Wien, Berlin, Bad Hersfeld, Rio, Tokio, hat sich so ergeben. Hab ich mir nicht ausgesucht, dieses Leben. Stillstand interessiert mich nicht. Bis 2019 bin ich ausgebucht. To be or not to be, ich mach alt. Ich mach alt. Ich mach alt. 2015 wird hart. Stockholm, Ibsen, Hamlet, Stuttgart, Toronto, den Tell,

B.E. B.E. Die wollten erst was von Brecht, aber echt Brecht, Brecht. Interessiert mich einfach nicht, ich mach Art. Ich mach Art. 2015 wird hart, dann Zürich. Was? Weiß ich noch nicht. Vielleicht die 5 Bücher Mose. Oder erstmal 1. Bibel lese ich gerade, hammerhartes Teil, Hammer. Nee, mache ich nicht im großen Haus, mache ich extra in der Kammer und zwar ungestrichen. Hammer, ich mach Art. Art, 2016 wird

Arabia, der Rest Araber. Und denen sage ich in Katar, das Ensemble ist der Star, ich mach Art. Art. 2016, wie gesagt, Hart. In Frankfurt am Main mach ich Marx. Kapital. Naheliegend. Mit einem Chor aus Obdachlosen. Naheliegend. Ich mach die Bühne, die Kostüme, ich mach auch das Plakat. Wird alles extra bezahlt. Ich mach Art. 2016 hatten wir schon Hart. 2017 Sabbatjahr. Naja, ein kleines Ding. Dong in Avignon. Projekt über Angst. Für einen Zuschauer im Heißluftballon. Dann eine Kleinigkeit mit Schweineblut fürs Goethe-Institut. Und dann Projekt in Essen. Ein Ding über Alzheimer. Ein Abend zum Vergessen. Ich mach Hart. Theater ist für mich total langweilig, total uninteressant, interessiert mich gar nicht. Eher bildende Kunst oder Gartenbau. Ich telefoniere gerade viel mit dem Blixer und mit Banksy und mit Neo Rauch auch. Ich mach Art. 2018. Moskau, bin ich am Start, Idiot Dostoevsky, verschneid ich mit Stalin, Putin, Rasputin, Pussy Riot. Es muss doch einen Ort geben, einen Ort, einen Utu, Utu, Utu, also weißt du, was ich meine? Die Gesellschaft ist doch total durchdesignt, ein Ort des Scheiterns und der Menschlichkeit. Nicht immer nur Rendite und Erfolg um jeden Preis. Erfolg interessiert mich nicht. Auslastungszahlen, so ein Scheiß. Der Ort heißt Art. Zahlen tut der Staat. Provokation.

0: wer meine Art nicht versteht, der geht. Und die Erde ist in erster Linie mein Planet. Ich mach Art mit 3 Tage Bart Art. Ich muss mich mal kurz selber loben. Ich könnte jeden Scheiß machen. Ich bleibe oben. Wie Brecht. Brecht, habe ich doch gesagt. Interessiert mich nicht. Kommunismusbrei. Und dann die Erben, die Erben, die Erben. 2026, da sind die Rechte frei. Da inszeniere ich dann Brecht. Und zwar schlecht.
1: Dankeschön.
0: Ja, vielen Dank.
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Und vom Autoscooter tönte es herüber Love Me Tender. Und aus der Bude, wo sie die gebrannten Mandeln, die Zuckerwatte, die kandierten Äpfel und die Lebkuchenherzen verkauften, da hörte ich Only You. Und ich stand mit Gisela vor der Raketenbahn. Und die Raketenbahn kostete 20 Pfennig, woraus Sie bereits sehen, dass das ein Weilchen her ist, dass ich mit Gisela da gestanden haben muss. Ich hatte 40 Pfennig in der Tasche und irgendwann habe ich dann meinen ganzen Mut zusammengenommen und meine gesamten Ersparnisse und ich habe Gisela zu einer Fahrt mit der Raketenbahn eingeladen und es ist ein unauslöschliches Erlebnis geworden. Und noch heute mischen sich in meiner Erinnerung die verschiedenen Düfte. Da ist zunächst Giselas betörendes Parfum, das sich mischt mit dem Duft von gebrannten Mandeln, von Zuckerwatte, kandierten Äpfeln und Lebkuchenherzen. Und dann kommen noch irgendwann diese ganzen optischen Eindrücke dazu. Diese bunten Lampen überall, die anfangen sich zu drehen und sich schneller und schneller und schneller drehen. Und wenn ich mich jetzt noch ein bisschen reinsteigere, dann kriege ich vielleicht auch eine leichte Übelkeit noch in der Erinnerung zustande. Und vor allen Dingen in dem Augenblick, wo ich mir denke, dass diese drei Melodien, die ich eingangs geschildert habe, in eine einzige zusammenfließen und die dann ungefähr so geklungen haben mag, wie das, was jetzt kommt. Und wenn Sie eine gut abgehangene Schnulze abkönnen, dann ist jetzt Ihr Augenblick gekommen. 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

0: Haben Sie mich aber auch. Bin ich aber in Ekstase geraten, meine Güte. Das war stellenweise fast schon ein Tuck zu viel, Mann. Ich konnte mir den Karlauer nicht verkneifen. Möchte aber trotzdem darauf hinweisen, dass ich meine Brille nach wie vor ausschließlich alleine bezahle, ungesponsert bin und weiterhin unkäuflich. Aber manchmal frage ich mich, ob ich nicht vielleicht doch 30 Jahre die falsche Musik gemacht habe. Ich soll...
1: Fabel von den Hirten und von den Wölfen, von ihrem Verhältnis zu den Produktionsmitteln und Arbeitserträgen, nämlich den Schafen oder

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Ein sehr kompliziert gebautes Insekt landete auf meinem Bein. Es war im Sommer auf dem Balkon und ich saß da nicht allein. Was ist denn das da auf deinem Bein, hat meine Frau mich gefragt. 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Ich sagte, ungemein fragil, stimmt das, trifft es genau. 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

Otto Süß. Ein Insekt aus dunkler Materie. Ein Insekt aus dunkler Materie, ja, wie gesagt, es war kompliziert. Es war sichtbar, also nicht nur dunkle Materie, mehr so kombiniert. Es flog dann fort in die Dunkelheit, wir haben den Abend genossen. Es war so eine Tropennacht, wir haben nochmal nachgegossen. Ich habe am nächsten Tag recherchiert, so ein Tier ist völlig unbekannt. Wir haben wirklich ein neues Insekt entdeckt, das liegt ja auf der Hand. Und wir gaben ihm den Namen Sekogi, wir hatten es schließlich entdeckt, es uns natürlich

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1: Ich singe jetzt die Ballade vom Popel Peter. 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

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Doch dann hält er an sich, verfinstert die Miene, läuft hin zu den Burschen und sagt: Guten Tag, Genossen, das, was Sie hier tun, ist verboten und ich werde die Schutzpolizei einschalten. Da können Sie sich mal so richtig ordentlich schämen.

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0: Also der Freitag, der fragt mich ja manchmal so Sachen. Neulich fragt er mich, Reinhard, wer war der geheimnisvollste Mann des 20. Jahrhunderts? Und ich sage, James Brown vielleicht? Nein!
1: Miles Davis. Geboren am 26. Mai 1926 in Alton, Illinois. Als Miles Dewey Davis III. Seine älteren Brüder hießen Miles Dewey Davis II. Und Miles Dewey Davis. Davis. Im Alter von 9 Jahren bekommt Miles Davis eine Trompete geschenkt. Eine Trompete. Er nimmt Unterricht und spielt den Blues. Doch seine Lehrerin war eine Weiße. Sie sagte, die Schwarzen spielen den Blues, weil sie arm sind und Baumwolle pflücken müssen. Deshalb sind sie traurig. Und deshalb spielen sie den Blues, weil sie traurig sind. Da stand Miles Davis auf und sagte, Moment mal, Mrs. Teacher, mein Vater ist nicht arm, er ist Zahnarzt. Er hat in seinem ganzen Leben keine einzige Baumwolle gepflückt. Und auch ich bin heute Morgen kein bisschen traurig aufgestanden und habe dennoch einen Blues gespielt. Da muss also schon ein bisschen mehr dahinter stecken.
0: Ja, Freitag, worauf willst du denn?
1: Psst. 1945 kommt Miles Davis in New York mit Heroin in Kontakt. 1950 ist er wieder clean. 1955 wird er wieder rückfällig. Es entstehen die Alben Birth of the Cool und Miles Ahead. 1961 wird bei ihm Sichelzellenanämie festgestellt. 1964 stirbt seine Mutter. Miles Davis nimmt sehr viel Alkohol und Kokain zu sich, um seine Gelenkschmerzen zu lindern. Es entstehen die Alben Milestones, Miles Miles und Miles in the Sky. 1972 hat Miles Davis einen schweren Autounfall, bei dem er sich beide Knöchel bricht. Es entstehen die Alben Live Evil und Dark Magus. 1975 wird Miles Davis nach einem Konzert in St. Louis in ein Krankenhaus eingeliefert, wegen blutender Magengeschwür. Dann werden ihm 18 Polypen aus seinem Kehlkopf entfernt. Miles Davis ist am Ende.
0: Ja, Freitag, ich kann mir auch Biografien aus Wikipedia runterladen, wo...
1: Und jetzt kommt's. Von 1975 bis 1980, 5 Jahre lang, hat Miles Davis sein Instrument nicht in die Hand genommen. 5 Jahre lang hat er kein Konzert gegeben. Von 1975 bis 1980, 5 Jahre lang, war Miles Davis vom Erdboden verschluckt. Was hat er da gemacht?
0: Ja, jetzt mach's doch nicht so spannend, Freitag.
1: Was hat er da gemacht? Das weiß niemand. Niemand weiß es. Herbie Hancock hat gesagt, bei Miles Davis war immer besetzt. Aber es brannte Licht. Er war also zu Hause. Miles Davis hat 5 Jahre lang seine Wohnung nicht verlassen. Aber was hat er da gemacht? Wir wissen nur Prosciutto, Prosciutto, Prosciutto, dass er sich 5 Jahre lang nur von Pizza ernährt hat. Pizza, Heroin und Leitungswasser. Das kreative Dreieck des Free Jazz. In der Musik gibt es keine Fehler. Aber was hat er da gemacht? Hat ihn ja keiner gesehen. Wir wissen nur, dass der Pizzabote 2-mal am Tag kam, um ihn die Prosciutto zu bringen. Aber er hat ihn ja nicht gesehen. Er musste die Pizza immer unten durch die Katzenklappe schieben. Und der Miles Davis stand hinter der Tür und hat gesagt, thank you. The money is under the Läufer. Go, no contact. Was hat er da gemacht? Wir wissen nur, dass die Nachbarn 3 Stockwerke tiefer nach 2 Jahren den Kammerjäger holen mussten. Das ganze Haus wurde ausgeräuchert. Nur der Miles Davis saß oben in seiner Wohnung und hat's ausgesessen. Smoke makes me nothing. Später einer seiner Riesenhits. La Cucaracha ist ja auch von dem. Ist ja alles von dem. Mozart, Beethoven, Putin, ist ja alles Miles Davis. Was hat er da gemacht? 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

0: Vorspiel von Fritz Schopi.
1: Da bist du nun wieder, du Maler, du Herbst, der du Wald und Flur so malerisch färbst. Du machst dich zum Narren bei Menschen und Tieren, weil du glaubst, du musst dauernd den Wald renovieren. Durch Felder und Wiesen, da sieht man dich hasten, mit Bürsten und Besen und Pinseln und Quasten. Und pflegt meine Liebe in lauschigen Büschen, funkst du mal mit deinem Pinsel dazwischen. Das Baden im Freien kann niemand mehr reizen, in dumpfer Verzweiflung beginnt man zu heizen. Beim ersten Versuch wird's im Zimmer gleich duster, der Ofen ist völlig verstopft und jetzt ruste. 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Kranich und Möwe, Amsel und Spatz, na endlich wird auf dem Balkon wieder Platz. 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Hantiert behende mit Harken und Kannen und bedeckt den Toten mit Bergen von Tannen, damit er den Winter schön warm übersteht. 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Man sieht Autofahrer den Hammer ergreifen und sie schlagen geduldig die Spikes in den Reifen. Und nachher sagt die Gattin, als wenn es ein Witz ist, so da unten im Gummi, da steckt ja was Spitzes. Und der Herbst streicht pinselnd durch die Natur, streicht doch lieber bei mir zu Hause den Flur. 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

Ich muss es jetzt sagen, ja, ich bin in einem westdeutschen Reihenhaus groß geworden. Jetzt ist es raus. Und ein Reihenhaus, was ist das eigentlich? Das Erste, was man wissen muss, ein Reihenhaus steht eigentlich nie allein, sondern, wie der Name schon sagt, in einer, ja, mit mehreren Häusern in einer Reihe, und das ist dann eine Reihenhaussiedlung. Ne? Und das Interessante ist, also jedenfalls in der Siedlung, wo ich war, da gab es nur zwei Familien, die gibt es ja heute eigentlich gar nicht mehr. Ne? Alles vorhanden und alles hat gestimmt, also tatsächlich zwei Eltern und zwei Kinder, ne? Ist ja heute selten geworden. Und tatsächlich ein Vater, und es war auch der Vater und die Mutter dazu. Ne? Und zwei Kinder. Und immer ein Jungen und ein Mädchen. Weiß nicht, wie sie das geschafft haben. Ne? Gibt's ja heute auch nicht mehr. Mal so ein Jungen mal alleine oder zwei Mädchen, aber das passt halt alles nicht mehr so. Das ist wichtig, und jede Familie hat also ein selbstgetöpfertes Klingelschild. Handschriftlich geschrieben, also nicht, also so Schreibschrift so. Steht dann so drauf, hier wohnen Manfred, Doris und dann so klein Richard und Chantal. So, drunter. Warum eigentlich Schreibschrift, ne? Und also als ich, also in meiner Siedlung war das nicht so, weil die ist so in den 60ern, Ende 60er gebaut worden, da war es noch nicht abzusehen, aber in den Siedlungen, die dann später gebaut wurden, so in den 80ern, da hatte dann jede Familie vier Garagen. Ne? Dazwischen, also zwischen den Reihenhäusern wurde extra schon so gebaut, vier Garagen, weil jeder halt, für jeden halt ein Auto, nicht? Für den Manfred den Audi 100, für die Doris den Jeep, für den Richard den Golf und für die Chantal den Clio. Mit Garfield-Bezug. Was muss man noch wissen? Die Jägerzäune hatten, glaube ich, auch Abitur. Das hat alles gestimmt. Es war eine absolut politikfreie Zone. Der einzige ideologische Grabenkampf ging eigentlich darum, bestelle ich jetzt meine Tiefkühlkost bei Bofrost oder bei Eismann? Konnte man sich entscheiden. Entweder oder, was Drittes gab es nicht. Aber das war ja auch noch die Zeit vor 1989.

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kriegst du's, Willi? Jetzt ist doch schon eine Zeit her, dass wir uns das letzte Mal gesprochen haben. 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

lange Zeit habe ich dieses Lied nicht mehr gesungen, Willi, und ehrlich gesagt, ich habe keine rechte Lust mehr gehabt, mich um die Politik zu kümmern. Man braucht halt immer wieder seine Auszeiten, wo man sich um sich selber kümmern muss. Wo man einfach uferlos vor sich hinleben will. Dann hat sich alles so überstürzt. Mit einem Schlag sind die schönsten Utopien zerplatzt. Innerhalb von einer Nacht hat sich die ganze Welt verändert. Und das war eine berauschende, eine wundervolle Nacht, wenn die Mauer erschlagen haben. Ja, Willi, du hast schon richtig gehört, die Mauer ist weg. Deutschland ist wieder vereinigt. Wenigstens auf dem Papier. Aber man hat halt wieder alles falsch gemacht, was falsch zu machen war. Unsere flotten Männer haben in Windeseile die DDR aufgekauft. Wild gewordene Versicherungsvertreter sind wie die biblische Heuschreckenplage über das Land hergefallen und unsere Politiker, diese mutierten Gebrauchtwagenhändler, haben es wieder fallen lassen. Und drüben will sich jetzt keiner mehr daran erinnern, wie begeistert sie dem Kohl zugejubelt haben, weil er ihnen wunderschöne Videorekorder versprochen hat. Jetzt Arbeitslosigkeit und eine große Leere im Herzen. Der bunte Vogel Freiheit hat ganz schön die Flügel gestutzt bekommen. Die Mauer zwischen den Deutschen scheint unüberwindbarer als jemals zuvor. Aber wer ein Volk bescheißt und betrügt, der muss halt damit rechnen, dass es durchdreht. Und sie drehen alle durch, Willi. Du kannst dir gar nicht vorstellen, was los ist. Deutschland brennt und solche wie du sind rar geworden.

aus der Schrein gehört in Rostock, Willi. Du musst es doch gehört haben. Ausländer, Asylanten, die Ärmsten und Schwächsten haben sich diese Feiglinge natürlich ausgesucht, aber die dummen Buben waren gar nicht das Schlimmste, sondern diese ganze feixende und beifallklatschende Meute, die drumrum gestanden ist. Ja, Willi, Beifall haben sie geklatscht, während über 100 Vietnamesen verzweifelt um Hilfe geschrien haben. Und vorher in Hoyerswerda, in Hünxe und dann in Mölln und, ja. Weißt du noch, wie sie damals den Staat aufgerüstet haben gegen die RAF? Gerade jetzt in München. Beim Wirtschaftsgipfel haben sie Armeen angekarrt, um diesen Staat gegen 100 Leute mit ihren Trillerpfeifen zu schützen. Aber da ging's halt gegen hohe Politiker. Wertvollere Menschen anscheinend, weil jetzt macht die Polizei einen Schichtwechsel, wenn Vietnamesen abgefackelt werden und Neger aufgeklatscht. Abfackeln, aufklatschen. Ja, wo sind wir denn, Willi? Und glaubst du, einer unserer Politiker hätte sich persönlich entschuldigt? Nix da. Als Antwort auf diese Schweinereien haben sie versprochen, das Asylproblem in den Griff zu bekommen. Dem Mob Recht geben, nur um an der Macht zu bleiben und die nächsten Wahlen zu gewinnen. Pfui Teufel, Willi! Pfui Teufel!

bist du nicht mehr allein mit deinem Schicksal und vielleicht habt ihr euch im Himmel droben sogar getroffen. Der schwarze Amadeo und du. Und der hat dir seine Geschichte schon verzeiht, aber trotzdem muss man es immer wieder rausschreien. Vielleicht kannst du dich an das Gedicht noch erinnern vom Pfarrer Niemöller. Als die Nazis die Kommunisten holten, habe ich geschwiegen. Ich war ja kein Kommunist. Als sie die Sozialdemokraten einsperrten, habe ich geschwiegen. Ich war ja kein Sozialdemokrat. Als sie die Gewerkschaftler holten, habe ich geschwiegen. Ich war ja kein Gewerkschaftler. Und als sie mich holten, gab es keinen mehr, der protestieren konnte. Ja, den Amadeo, den Angolaner, den Hamsterschlong, der Dreden, weil er Neger war, weil sie ihren Spaß haben wollten. Und drei Polizisten sind dabei gestanden und wollten mit dieser Gruppe nicht in Konflikt geraten. Siehst du es jetzt, wie weit wir wieder sind? Deutschland, den Deutschen grüllst durch Eberswalde und mit Baseballschlägern und Messern geht's den Negern an den Kragen. Die laufen um ihr Leben, Willi. Aber einen erwischen sie noch. Und Eberswalde schweigt dazu. Denn ein bisschen lästig waren's halt doch, die vielen Neger. Und dann kreisen sie den Amadeo ein und schubsen ihn herum. Ja, man wird doch an so einen Neger nur ein bisschen schubsen dürfen. Und der Amadeo Antonio Chioba versteht die Welt nicht mehr und zittert und schreit. Und Eberswalde schweigt dazu. Aber Deutschland gehört nun mal den Deutschen. Klar, sie haben sich sie alle verdient. Ein sauberes, ein reiches Land. Und dann ziehen sich die glatzen Kapuzen über den Kopf und binden sich Tücher vors Gesicht, wie im richtigen Kino. Und dann springen sie dem Amadeo mit ihren schweren Stiefeln ins Gesicht, immer und immer wieder. Willi, mein Gott, Willi, wir kannten die wieder so brauchen. Wir alle brauchen doch einen, wie du einer bist. Ja, da musst du was geschenken, da müssen wir doch was tun.

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0: 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Wunderbar. Du, ich war 12 Jahre verheiratet mit einer Frau aus Essen. Ne? Die hatte halt eine Meinung. Das war das Problem. Auf der anderen Seite ist es aber auch ein Problem. Ne? Weil nach einem Jahr, es war so fad, es war so langweilig. Ne, dann habe ich gesagt, Baby, ich trenne mich von dir. Und dann machen sie Drama. Ne? Dann spielen die da Theater auf. 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Ne? Das musst du auch sagen. Ne? Aus!
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0: Frage, go!
1: Yo.
0: Das war der Hip-Hop-Part.
2: In Märchen sind die meisten Menschen

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Apropos Piloten, ich war neulich in Amerika, in Arkansas, bei dieser Gartenparty bei Senator Lafayette. Ich weiß nicht, der eine oder andere hat es vielleicht auch hier gelesen, das stand auch hier in der OTZ unter vermischt ist, diese berühmte Gartenparty bei Senator Lafayette. Nicht? Ich weiß auch gar nicht, der Anlass, ich glaube, es war so eine Charity-Party, sein behinderter Sohn Stephen, der alte Rollheimer, der bekam also dieses Holzhaus im Garten geschenkt und da war, glaube ich, Richtfest. Ich glaube, das war das eigentlich. Und da standen also diese ganzen Pamelas und Bobs da im Garten. Das ist auch so widerlich, ne? Die Amerikaner, also, die sind alle so fett, ja? Amerika, das ist eigentlich so ein einziger fetter Oberschenkel und dann hängt denen noch so ein kleines Salatblatt vorne raus. Und dann standen die da, die Pamelas und die Bobs. Ich weiß, du bist ein guter Pilot, aber du bist zu alt für diesen Job. Was denn, Pamela? Ich bin nur erst 39. Oh ja, es tut mir so leid. So sorry. Und dann hat mich jemand von hinten auf die Schulter angetippt. Ich drehe mich so um. Da steht da auch wieder so fett, so eine Frau. Und sagt, oh, Reinhard, was machst du denn hier in Amerika? Ich sag, Birgit. Sag mal, wie redest du denn mit mir? Du kommst auch aus Köln. Ursprünglich. Und sie wieder. Oh, Ryan, wie kommst du hier? Ich sag, Birgit, hör mir mal gut zu, ja. Meine Eltern waren Hugenotten. Fleißige Leute. Wir mussten weg. 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

Danke. Im nächsten Lied geht es um den Tod von einem kleinen Insekt. Ja! Das heißt, die Fliege. Ja, jawohl!

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0: Danke.
1: So, und bevor ich jetzt das Preislied singe, möchte ich meine Begleitung vorstellen, an der Gitarre und Arrangeur meiner Lieder, Kai Degenhardt.

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Ich rede ja nach den Konzerten, wenn ich Feierabend habe, immer mal so ein bisschen gerne mit den Leuten und frage so irgendwie nach Meinungen und so. Und da hat irgendwie einmal, schon eine Weile her, einer zu mir gesagt, ja, Götze, alles schön und gut, aber du bist immer so zynisch. Du bist ja eigentlich gefühlskalt. Immer machst du dich über alles lustig. Immer zeigst du so eine gewisse Distanz. Kannst du nicht mal ein Lied schreiben ohne Distanz, mit Herz, mit Gefühl, eines, was einem wirklich rührt, was einem an die Seele geht? Da habe ich so gesagt, nee. Habe ich auch eigentlich gar keinen Bock drauf. Ich bringe die Leute lieber zum Lachen. Schnulzen stehe ich nicht. Naja, dann hat es mich aber irgendwie nicht mehr losgelassen. Und irgendwann saß ich dann mal da und dachte ich, dem zeige ich's. Und dann habe ich einen Text geschrieben, den habe ich damals dem Martin gegeben und der hat eine wunderschöne Melodie drüber geschrieben. Ich liebe diese Melodie, ich singe die immer total gerne. Ja, das ist ein Lied für einen Menschen, der mir sehr nahe steht, den ich echt gerne mag und dem ich das schon immer mal sagen wollte.

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